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1: Der KI-Experte Jacob Coxon, der zuletzt schon vor der Auslöschung der Menschheit durch künstliche Intelligenzen gewarnt hat, wiederholt seine Warnung gestern. Bei einer Anhörung in New York sagte er, es sei wahrscheinlich, dass die Menschheit die Kontrolle über KI verliert, und zwar wahrscheinlicher, als dass sie die Kontrolle behält. Die KI-Unternehmen würden sich extrem leichtsinnig verhalten, sagt Coxon. Er fordert eine Verlangsamung der Entwicklung. In Spanien gibt es noch vor den Neuwahlen im November einen Generalstreik. Die großen Gewerkschaftsbünde haben den Streik wegen der Wohnungskrise in Spanien angekündigt. Ein genaues Datum gibt es für den Streik aber noch nicht. Die Gewerkschaften fordern bezahlbaren Wohnraum und höhere Löhne. Frankreichs Fußballer sind auf dem besten Weg, das Viertelfinale der Fußball Nations League zu erreichen. Gestern Abend hat die Mannschaft von Zinedine Zidane einen klaren 4:1-Sieg gegen Belgien gefeiert. In der gleichen Gruppe spielt Italien mit einem 3:1 gegen die Türkei. An der Tabellenführung liegt jetzt Frankreich vor Italien. Wien ist beim Ausstieg aus dem Gas einer der Spitzenreiter in Europa. Das zeigt ein aktuelles Ranking von Greenpeace. Darin belegt die österreichische Bundeshauptstadt den dritten Platz hinter Stockholm und Paris. Wien punktet dabei vor allem bei der Planung, verliert aber Punkte wegen des hohen Gasanteils in der Fernwärme.
2: Schönen guten Morgen heute am Dienstag. Vom Wetter wird es heute noch mal so viel besser als gestern. Viel Sonnenschein, auch wenn jetzt noch ein bisschen Nebel rumhängt. Spätestens am Nachmittag wird es richtig fein. Es gibt zwar schon noch ein paar Chancen auf Regen, vor allem in Tirol, Vorarlberg, Salzburg. Ein bisschen windiger ist es auch als sonst. 25 Grad gibt es maximal.
3: Schönen guten Morgen heute am Dienstag. Das ist der Blick auf Österreich Straße und der verläuft um die Uhrzeit noch richtig entspannt. Da gibt es aktuell keine Verzögerungen. Gute und vor allem sichere Fahrt.
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0: Wundervollen Dienstagmorgen. Herzlich willkommen in einem neuen Tag. 6. Oktober haben wir. Ja. Ich sag nur, Matt Bianco haben wir gleich. Oder auch Boy Meets Girl mit Waiting for a Star to Fall. Mein Name ist Arina Schneider. Schönen guten Morgen.
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gut gewählt? Die größten Hits 80er, die gibt's hier bei uns auf Radio Super 80s. Einen wunderschönen guten Morgen wünsche ich euch, ab in Richtung Kaffeemaschine, würde ich sagen, oder? Um diese Uhrzeit helfen meiner Meinung nach nur zwei Mittel. Entweder ein Kaffeetscherl oder eine Dusche. Die Kombination von beiden ist natürlich perfekt. So wie dieser Song, ja.

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0: Dieser wundervolle Dienstag, der wird eingeweiht, ja, mit den größten Hits der 80er und mit einem Song, der bei uns in der Hall of Fame gelandet ist. Die großartigsten Songs der 80er gibt es immer um kurz nach halb, Montag bis Sonntag hier bei uns. Und dieser Song ist einfach einzigartig. Michael Jackson und Thriller.
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Der Dienstagmorgen, der ist perfekt mit den größten Hits der 80er und natürlich mit den besten Informationen. Damit ihr wirklich bestens informiert in diesen Tag hinein startet, werfen wir gleich mal einen Blick aufs Weltgeschehen mit den News. Außerdem einen Blick auf die Straße, was da schon so los ist und wie das Wetter wird heute und in den nächsten Tagen. Davor habe ich noch The Other Ones, Patti LaBelle und Man Without Hats. Wünsche ich einen schönen guten Morgen.

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2: Nachdem SPÖ-Chef und Vizekanzler Andreas Babler seinen Rücktritt angekündigt hat, wollen ÖVP, die SPÖ und die Neos an ihrem Regierungsprogramm festhalten. Das bestätigen gestern Kanzler Christian Stocker und Neos-Chefin Beate Meinl-Reisinger. Stocker sagt, die Staatsverantwortung muss immer über der Parteipolitik stehen. Sowohl die ÖVP als auch die Neos fordern von der SPÖ, dass sie sich an das ausgemachte Regierungsprogramm hält. Jede sechste Frau im EU-Parlament ist Opfer von sexualisierten KI-Deepfake-Fotos und Videos geworden. Das zeigt eine Studie, die im EU-Parlament präsentiert wurde. Auch die österreichische EU-Abgeordnete Lena Schilling ist ja betroffen. Viele von ihnen sind direkt mit manipulierten sexualisierten Bildern dargestellt. Ab dem 2. Dezember gilt in der EU ein Verbot von KI-Anwendungen, mit denen Nutzer sexualisierte Bilder von Menschen ohne deren Zustimmung erstellen können. Der KI-Experte Jacob Coxon, der zuletzt schon vor der Auslöschung der Menschheit durch künstliche Intelligenzen gewarnt hat, wiederholt seine Warnung gestern. Bei einer Anhörung in New York sagte er, es sei wahrscheinlich, dass die Menschheit die Kontrolle über KI verliert, und zwar wahrscheinlicher, als dass sie die Kontrolle behält. Die KI-Unternehmen würden sich extrem leichtsinnig verhalten, sagt Coxon. Er fordert eine Verlangsamung der Entwicklung. Frankreichs Fußballer sind auf dem besten Weg, das Viertelfinale der Fußball Nations League zu erreichen. Gestern Abend hat die Mannschaft von Zinedine Zidane einen klaren 4:1-Sieg gegen Belgien gefeiert. In der gleichen Gruppe spielt Italien mit einem 3:1 gegen die Türkei. An der Tabellenführung liegt jetzt Frankreich vor Italien.
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5: Schönen guten Morgen heute am Dienstag und das schöne Wetter läuft aus. Ab Donnerstag wird es kühler und nicht mehr so sonnig. Heute dafür aber nochmal richtig schön in ganz Österreich. Ganz viel Sonnenschein bei maximal 25 Grad.
6: Hallo zu euch ins Auto, das ist der Blick auf Österreichs Straßen und ein Problem gibt es in Oberösterreich auf einer der beliebtesten Pendelstrecken und zwar auf der A7, der Mühlkreisautobahn Richtung Westautobahn. Bei Treffling ein Auffahrunfall, die linke Spur gesperrt, Rückstau mittlerweile bis Gallenberg-Kirchen plus 25 Minuten. Und ansonsten dauert es noch länger in Wien auf der Tangente Richtung Süden, von Hirschstetten bis zum Knoten Prater. Gute und vor allem sichere Fahrt.
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Rammstein habe ich gleich für euch im Angebot. Ja, mit Notorious. Außerdem Juice Newton mit Queen of Hearts. Und hier ist Mr. Bruce Springsteen. Ich bin Verena Schneider. Schönen guten Morgen.

Wenn Team Kaffee gegen Team Tee antritt, dann haben beide nur ein Ziel. Munter werden am 6. Oktober. Am besten mit Aha. Schönen guten Morgen.

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Radio Super 80s hier an diesem Dienstag. Einen wunderschönen wünsche ich euch. Yes, yes, yes. Wir sind fit, wir sind munter. Mehr oder weniger. Aber wir sind motiviert hier in der Hall of Fame. Wir haben für euch die großartigsten Songs der 80er Jahre, immer um kurz nach halb. Dieser Song ist einfach ein gute Laune-Garant und diese Uhrzeit wirklich notwendig, oder? Hier ist Whitney Houston, I Wanna Dance With Somebody. Einen wunderschönen Dienstagmorgen.

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1: Und wir starten gleich rein natürlich mit den Top-Infos des Tages. Wetter, Nachrichten und Verkehr gibt's gleich nach Laura Branigan, nach Billy Ocean, nach Annika und Paul. My favorite waste of time habe ich jetzt für euch. Schönen guten Morgen.

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1: Nachdem SPÖ-Chef und Vizekanzler Andreas Babler seinen Rücktritt angekündigt hat, wollen ÖVP, die SPÖ und die Neos an ihrem Regierungsprogramm festhalten. Das bestätigen gestern Kanzler Christian Stocker und Neos-Chefin Beate Meinl-Reisinger. Stocker sagt, die Staatsverantwortung muss immer über der Parteipolitik stehen. Sowohl die ÖVP als auch die Neos fordern von der SPÖ, dass sie sich an das ausgemachte Regierungsprogramm hält. Wien ist beim Ausstieg aus dem Gas einer der Spitzenreiter in Europa. Das zeigt ein aktuelles Ranking von Greenpeace. Darin belegt die österreichische Bundeshauptstadt den dritten Platz hinter Stockholm und Paris. Wien punktet dabei vor allem bei der Planung, verliert aber Punkte wegen des hohen Gasanteils in der Fernwärme. In Spanien gibt es noch vor den Neuwahlen im November einen Generalstreik. Die großen Gewerkschaftsbünde haben den Streik wegen der Wohnungskrise in Spanien angekündigt. Ein genaues Datum gibt es für den Streik aber noch nicht. Die Gewerkschaften fordern bezahlbaren Wohnraum und höhere Löhne. Gerade einmal eine Woche ist Pause zwischen den beiden Formel 1 Grand Prix von Malaysia und kommenden Sonntag in Sepang. Während die meisten der Formel 1 Fahrer entweder mit dem Flugzeug oder mit dem Auto zum nächsten Grand Prix anreisen, hat der finnische Formel 1 Fahrer Valtteri Bottas eine andere Idee. Er fährt nämlich mit dem Fahrrad. Der begeisterte Radler hat sich entschieden, die Reise zur nächsten WM-Station mit eigener Kraft zurückzulegen. Rund 350 Kilometer liegen zwischen den beiden Orten. Eine Cadillac-Sprecherin seines Formel-1-Teams sagt, dass der 37-Jährige 3 Tage für die Reise nach Sepang veranschlagt.
2: Schönen guten Morgen heute am Dienstag und die letzten 2 richtig schönen Tage sind angebrochen. Heute und morgen nochmal wirklich schön, viel Sonnenschein, 25 Grad, also heute und morgen fein. Aber irgendwann ist halt auch Schluss mit der Sonne. Ab Donnerstag wird es dann kühler und es regnet auch immer wieder.
3: Hallo zu euch ins Auto, der Blick auf Österreich Straßen. Oberösterreich ist und bleibt der Hotspot. Die A7 Richtung Westautobahn ab Engerwitzdorf plus 40 Minuten. Dann außerdem einiges los auf der B3 Richtung Linz vor der Donaubrücke Mauthausen und auf der B1 vorm Mona-Lisa-Tunnel. Und zum Abschluss ein Blick nach Wien, Tangente Richtung Süden, zwischen dem Rautenweg und dem Knoten Prater. 20 Minuten Zeitverlust. Ansonsten läuft's, gute und vor allem sichere Fahrt.
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der Morgen, der ist fein. Das ist Radio Super 80s und wir lassen die größten Hits der 80er rein. Und alles, was sich reimt, das sorgt für gute Laune an einem Dienstag. Zum Beispiel auch dieser Song hier, Culture Club mit Karma Chameleon. Habt einen feinen.

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Super 80. Schönen Dienstagmorgen wünsche ich euch. Und wir haben was richtig Lässiges für euch. 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Und zu jeder Party gehört dieser Song definitiv dazu. Ja, auch eingepackt bei uns in the Hall of Fame. Einer der großartigsten Songs aus den 80ern. Hier ist Cyndi Lauper mit Girls Just Wanna Have Fun. Wünsche ich einen wunderschönen Dienstagmorgen.

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0: Radio Super 8, das ist hier. Einen schönen Dienstag wünsche ich euch. Wir bringen euch natürlich perfekt in die Arbeit. Nicht ärgern, falls die Parkplatzsuche wieder ein bisschen länger dauert. Nicht ärgern, wenn der Bus davon gedüst ist. Nicht ärgern, wenn ihr gerade die U-Bahn verpasst habt. Und nicht ärgern, wenn ihr gerade vor der Tür steht, weil ihr den Schlüssel vergessen habt. Wir versorgen euch mit den größten Hits der 80er. Gleich mal Bob Marley and the Wailers, davon noch die Dire Straits und Walk of Life. Wünsche ich einen wunderschönen Start in den heutigen Arbeitstag.
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1: Jede sechste Frau im EU-Parlament ist Opfer von sexualisierten KI-Deepfake-Fotos und Videos geworden. Das zeigt eine Studie, die im EU-Parlament präsentiert wurde. Auch die österreichische EU-Abgeordnete Lena Schilling ist ja betroffen. Viele von ihnen sind direkt mit manipulierten sexualisierten Bildern dargestellt. Ab dem 2. Dezember gilt in der EU ein Verbot von KI-Anwendungen, mit denen Nutzer sexualisierte Bilder von Menschen ohne deren Zustimmung erstellen können. Wien ist beim Ausstieg aus dem Gas einer der Spitzenreiter in Europa. Das zeigt ein aktuelles Ranking von Greenpeace. Darin belegt die österreichische Bundeshauptstadt den 3. Platz hinter Stockholm und Paris. Wien punktet dabei vor allem bei der Planung, verliert aber Punkte wegen des hohen Gasanteils in der Fernwärme. Der KI-Experte Jacob Coxon, der zuletzt schon vor der Auslöschung der Menschheit durch künstliche Intelligenzen gewarnt hat, wiederholt seine Warnung gestern. Bei einer Anhörung in New York sagt er, es sei wahrscheinlich, dass die Menschheit die Kontrolle über KI verliert, und zwar wahrscheinlicher, als dass sie die Kontrolle behält. Die KI-Unternehmen würden sich extrem leichtsinnig verhalten, sagt Coxon. Er fordert eine Verlangsamung der Entwicklung. Gerade einmal eine Woche ist Pause zwischen den beiden Formel 1 Grand Prix von Malaysia und kommenden Sonntag in Sepang. Während die meisten der Formel 1 Fahrer entweder mit dem Flugzeug oder mit dem Auto zum nächsten Grand Prix anreisen, hat der finnische Formel 1 Fahrer Valtteri Bottas eine andere Idee. Er fährt nämlich mit dem Fahrrad. Der begeisterte Radler hat sich entschieden, die Reise zur nächsten WM-Station mit eigener Kraft zurückzulegen. Rund 350 Kilometer liegen zwischen den beiden Orten. Eine Cadillac-Sprecherin seines Formel-1-Teams sagt, dass der 37-Jährige 3 Tage für die Reise nach Sepang veranschlagt.
2: Schönen guten Morgen heute am Dienstag, und das Abo vom Spätsommer läuft jetzt ab. Heute und morgen nochmal richtig schön sonnig und heute bis zu 25 Grad maximal, aber ab Donnerstag, es wird kühler, bewölkter und es regnet ab Donnerstag immer wieder.
3: Hallo zu euch ins Auto, der Blick auf Österreichs Straßen. In Niederösterreich ein Unfall auf der A22 Richtung Wien, und zwar zwischen Stockerau Mitte und Stockerau Ost. Es staut bis auf die S5 zurück. In Wien Tangente Richtung Süden von Hirstetten bis zum Knoten Prater 15 Minuten Zeitverlust. In Oberösterreich ebenfalls 15 Minuten auf der A7 Richtung Westautobahn ab Treffling, und in Tirol 10 Minuten auf der A12 Richtung Bregenz von Wattens bis Innsbruck Ost. Gute und vor allem sichere Fahrt.
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Papa Schulz mit Verliebte Jungs. Den Song habe ich gleich für euch. Außerdem im Angebot Roy Orbison mit California Blue. Und hier ist Kim Wilde mit You Keep Me Hanging On. Ich bin Verena Schneider, wünsche euch einen wundervollen Dienstag.

muss ein Dienstag sein. Das sind die größten Hits der 80er hier bei uns auf Radio Super ETs. Und wir versorgen euch natürlich auch mit euren Musikwünschen. Wenn ihr also einen habt und euch denkt, der könnte gut reinpassen heute, ja, dann her damit. Online bei uns auf super80s.at. Reinklicken, Musikwunsch abgeben und wir spielen also jetzt super80s.at.

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Bestes Radio, Super 80s. Schönen Dienstag wünsche ich euch. Dieser Song. Ganz ehrlich, der geht immer. Also selbst schon oft aufgelegt auf diversen Partys. Und jedes Mal, wenn diese ersten Töne kommen, merkt man, wie die Leute loslassen. Und wie gefühlt die Power wieder einschießt. Deswegen ist dieser Song auch vertreten bei uns in der Hall of Fame. Here's the one and only Mr. John Bon Jovi.

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hinein in diesen Tag mit den größten Hits der 80er und mit ein bisschen Entspannung, die wir für euch haben. Ja, denn wir schicken euch zu was richtig, richtig Coolen. Das muss ich ganz ehrlich sagen. 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Und ich sag's, wie sie ist. Jetzt habe ich Bock auf Rutschen. Da ist gefühlt immer irgendwie alles so frei, oder? Genauso. Dieser Song vermittelt das ähnlich, oder? Ja, definitiv. Good Tradition.

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1: Bei unserem Nachbarn Italien ist heute um Mitternacht der staatliche Tankrabatt ausgelaufen. Das bedeutet, dass in Italien die Tankstellenpreise um etwa 6 Cent pro Liter steigen. Bei uns ist gerade erst ja ein neuer Tankrabatt eingeführt worden. Bis zumindest Ende November sollten die Tankstellenpreise um etwa 12 Cent günstiger sein, als sie ohne den Rabatt wären. Ein Flug der British Airways ist gestern in kurzer Zeit um 8 Kilometer abgesackt. Der Flug am Weg von London nach Chicago dürfte plötzlich Probleme mit dem Kabinendruck gehabt haben. Die Piloten entscheiden sich daraufhin für ein rasches Absinken. Fotos zeigen Sauerstoffmasken, die in der Kabine von der Decke hängen. Berichte über Verletzte gibt es nicht. Die betroffene Boeing 777 kann daraufhin aber sicher in London landen. Beim Kauf von Kindersitzen fürs Auto sollte man besonders auf die Qualität achten und vielleicht die ein oder andere Rezension lesen. Der ÖAMTC warnt heute nämlich vor massiven Sicherheitsproblemen bei 2 Kindersitzen. Im Ernstfall würde sogar Lebensgefahr bestehen, sagt der ÖAMTC. Betroffen sind die Babyschale Britax Römer BabySafe Pro und VarioBase 5Z sowie der Kleinkindersitz X-Kit Minikit Core. Bei einem Frontal-Crash-Test sind die Gurtschlösser der Sitze aufgebrochen. Die Dummies wurden aus den Kindersitzen geschleudert. Vor 125 Jahren ist der erste Physik-Nobelpreis an die Erfindung des Röntgens gegangen. Heute, 125 Jahre später, steht fest, wer den Physik-Nobelpreis in diesem Jahr gewinnt. Erstmals in der Geschichte des Nobelpreises werden die Preisträger in Physik heute von einer Frau verkündet. Die Verkündung sollte im Laufe des späteren Vormittags stattfinden.
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4: Schönen Dienstag mit den Wetteraussichten. Viel Sonne heute, teilweise noch Nebel, aber insgesamt schaut das gut aus. Vom Süden her ziehen am Nachmittag Wolken rein, die einzelne Schauer bringen von Innsbruck Richtung Westen bei 18 bis 25 Grad maximal. Das gleiche Spiel auch noch morgen.
5: Das ist der Blick auf Österreichs Straßen, euer Verkehrsupdate, und da läuft schon richtig gut. Der ganze Frühverkehr hat sich aufgelöst. Auch in allen größeren Hauptstädten kommt ihr problemlos voran, also gute Fahrt.
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1: Heute habe ich mir einen Künstler rausgesucht, den man meiner Meinung nach total unterschätzt. Also viele haben gar nicht am Schirm, was der alles gemacht hat. In den 80ern war er richtig, richtig groß mit Ultravox, das muss man ganz ehrlich sagen. Ich sage nur Welthits wie Vienna zum Beispiel, die da rausgekommen sind. Außerdem war er ein richtig, richtig, richtig wichtiger Anteil an Visage, ja, Fade to Grey sagt euch auch was. Und ich meine ganz ehrlich, ich weiß nicht, ob ihr das wisst, aber er hat unter anderem 1984 Band Aid mit organisiert, ja. Und Do They Know It's Christmas? Solo-Karriere hat er auch noch nebenbei gemacht, ja. Und 1985 diese sensationelle Platte auf den Markt geschmissen. Die Rede ist von Mature. Ja, sicher, den unterschätzt man total. Hier ist er für euch mit If I Was. 1985 erschienen. Das ist Radio Super 80s. Schönen Dienstag.

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Das ist Radio Super Edition. Schönen Dienstag wünsche ich euch. Ach Gottchen, wie fein ist denn dieser Vormittag? Habt ihr auch schon so viel erledigt? Erster Termin abgehakt, zweites Telefonat ebenso. Na dann, machen wir weiter mit Yasu und Don't Go.

Für die Karin aus Wien gibt es gleich Patrick Swayze und Wendy Fraser mit She's Like the Wind. Der Musikwunsch ist eingetrudelt auf superwittis.at, genauso wie dieser hier. Geht raus an den Peter aus Eisenstadt, Elton John mit Sad Songs. Euren Musikwunsch jetzt abgeben auf superwittis.at.

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1: Die Ukraine wehrt sich derzeit gegen den russischen Angriffskrieg und hat heute in der Früh etwa 650 Drohnen in Richtung Moskau geschickt. Bei dem Angriff kommen zwei Menschen in Moskau ums Leben. Die russischen Behörden sprechen von dem zweitschwersten Angriff auf Moskau in den letzten beiden Jahren. Der russische Angriffskrieg läuft ja seit mittlerweile mehr als 4,5 Jahren. Zuletzt hat die Ukraine die Gegenangriffe verstärkt, um so Russland unter Druck zu setzen und zu einem Frieden zu zwingen. Beim Kauf von Kindersitzen fürs Auto sollte man besonders auf die Qualität achten und vielleicht die ein oder andere Rezension lesen. Der ÖAMTC warnt heute nämlich vor massiven Sicherheitsproblemen bei zwei Kindersitzen. Im Ernstfall würde sogar Lebensgefahr bestehen, sagt der ÖAMTC. Betroffen sind die Babyschale Britax Römer BabySafe Pro und Vario Base 5Z sowie der Kleinkindersitz X-Kit Minikit Core. Bei einem Frontal-Crash-Test sind die Gurtschlösser der Sitze aufgebrochen. Die Dummies wurden aus den Kindersitzen geschleudert. Ein Flug der British Airways ist gestern in kurzer Zeit um 8 Kilometer abgesackt. Der Flug am Weg von London nach Chicago dürfte plötzlich Probleme mit dem Kabinendruck gehabt haben. Die Piloten entscheiden sich daraufhin für ein rasches Absinken. Fotos zeigen Sauerstoffmasken, die in der Kabine von der Decke hängen. Berichte über Verletzte gibt es nicht. Die betroffene Boeing 777 kann daraufhin aber sicher in London landen. Vor 125 Jahren ist der erste Physik-Nobelpreis an die Erfindung des Röntgens gegangen. Heute, 125 Jahre später, steht fest, wer den Physik-Nobelpreis in diesem Jahr gewinnt. Erstmals in der Geschichte des Nobelpreises werden die Preisträger in Physik heute von einer Frau verkündet. Die Verkündung sollte im Laufe des späteren Vormittags stattfinden.
2: Schönen Dienstag mit den Wetteraussichten. Schaut insgesamt sehr, sehr gut aus. Heute mit viel Sonnenschein bis zu 25 Grad. Stellenweise noch so ein bisschen Nebel mit dabei, aber das wird heute. Einzelne Schauer gibt es am Nachmittag, am ersten so von Innsbruck Richtung Westen. Morgens gleiches Spiel wie heute.
3: Das ist der Blick auf Österreich. Straßen, da läuft es um die Uhrzeit schon richtig gut. Aktuell gibt es keine längeren Verzögerungen. Bisschen länger in Graz, rund um den Lazarettgürtel. 10 Minuten plus, aber sonst läuft's. Gute und sichere Fahrt.
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Falls ihr gerade am Arbeiten seid, kann ich nur sagen, in knapp 20 Minuten habe ich richtig, richtig coole Konzerttickets für euch. Na, wenn ihr die abstauben wollt, unbedingt bei uns bleiben. Jetzt habe ich mal für euch Billie Joel mit Uptown Girl. Legen wir los, oder?

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Ich kann eines sagen, ab mit euch auf unserem Instagram-Kanal. Ja, denn wir haben richtig, richtig fette Tickets für euch. 15. Dezember in der Grazer Stadthalle. Da könnt ihr ihn live erleben. Mr. Bryan Adams. Und wir haben euch schon Tickets reserviert. Also wenn ihr so ein bisschen vorweihnachtlichen Flair haben wollt, mit Hits, ja, weil ohne Spaß, er haut einen nach dem anderen raus, inklusive der Weihnachtssongs. Also alles ist mit dabei. Dann jetzt ab mit euch auf unsere Insta-Seite auf Radio Super 80s mitspielen und gewinnen. Und so als kleiner Vorgeschmack. Diese wunderschöne Nummer. Hier ist Mr. Bryan Adams.

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feinen Vormittag wünsche ich euch mit den größten Hits der 80er mit Robin Beck, First Time. Oh, lieb ich. Genauso wie diese Nummer hier, Cutting Crew. I just died in your arms. Habt einen wunderbaren Vormittag.

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1: Der Handelsverband bringt heute eine Beschwerde bei der EU-Kommission gegen die österreichische Regierung ein. Es geht um die umstrittene Paketsteuer, die seit dem 1. Oktober in Kraft ist. Versandhändler mit mehr als 100 Millionen Euro Umsatz in Österreich müssen 2 Euro pro Paket oder Bestellung zahlen. Der Handelsverband sieht darin Verstöße gegen EU-Recht. Auch Zalando hat als erster Händler bereits im August eine Klage beim Verfassungsgerichtshof eingebracht. Die Preise, die werden ja an die Kundinnen und Kunden weitergegeben. Pakete, die man bei kleineren Händlern kauft, die sind nach wie vor versandkostenfrei. Die Wohnungsnot verschärft sich jetzt auch bei unserem Nachbarn Italien. Hohe Mieten und Immobilienpreise, niedrige Löhne und das Wachstum bei Ferienwohnungen machen es vor allem in den Großstädten immer schwieriger, leistbaren Wohnraum zu finden. Laut Schätzungen könnten 100.000 Menschen eine Zwangsräumung drohen. Besonders betroffen sind Menschen, die zu viel für eine Sozialwohnung verdienen, sich aber gleichzeitig eine normale Mietwohnung nicht leisten können. Bei unserem Nachbarn Italien ist heute um Mitternacht der staatliche Tankrabatt ausgelaufen. Das bedeutet, dass in Italien die Tankstellenpreise um etwa 6 Cent pro Liter steigen. Bei uns ist gerade erst ja ein neuer Tankrabatt eingeführt worden. Bis zumindest Ende November sollten die Tankstellenpreise um etwa 12 Cent günstiger sein, als sie ohne den Rabatt wären. Vor 125 Jahren ist der erste Physik-Nobelpreis an die Erfindung des Röntgens gegangen. Heute, 125 Jahre später, steht fest, wer den Physik-Nobelpreis in diesem Jahr gewinnt. Erstmals in der Geschichte des Nobelpreises werden die Preisträger in Physik heute von einer Frau verkündet. Die Verkündung sollte im Laufe des späteren Vormittags stattfinden.
2: Schönen Dienstag mit den Wetteraussichten. Sonne auf höchster Stufe heute. Vom Süden her ziehen allerdings im Nachmittag ein paar Wolken rein. Die bringen so in Tirol, Vorarlberg ein paar Regentropfen bei bis zu 25 Grad. Morgen das gleiche Spiel wie heute im Süden. Die meisten Wolken, auch so im Vorarlberg, Tiroler, soll aber trocken bleiben.
3: Das ist euer Verkehrsupdate. Da läuft es heute schon den ganzen Tag ganz entspannt. Ein bisschen länger braucht ihr aber in Graz rund um den Lazarettgürtel und den Eggenberger Gürtel eine Viertelstunde plus. Aber sonst läuft's. Gute und sichere Fahrt.
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euch mit Oh la la la. Ja, Maike nämlich ein X mit The Living Years. Die Buggles mit Video Killed the Radio Star gibt's gleich nach Madonna und Material Girl. Mein Name ist Verena Schneider. Schöne Mittagspause und Mahlzeit.

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Culture Club gibt's gleich für euch, außer dem Swingout Sister. Den lieben Sascha, der übernimmt ebenfalls gleich ab 13 Uhr. Meine Wenigkeit, wir hören uns morgen wieder. 6 bis 13 Uhr. Here's man.

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1: Der Handelsverband bringt heute eine Beschwerde bei der EU-Kommission gegen die österreichische Regierung ein. Es geht um die umstrittene Paketsteuer, die seit dem 1. Oktober in Kraft ist. Versandhändler mit mehr als 100 Millionen Euro Umsatz in Österreich müssen 2 Euro pro Paket oder Bestellung zahlen. Der Handelsverband sieht darin Verstöße gegen EU-Recht. Auch Zalando hat als erster Händler bereits im August eine Klage beim Verfassungsgerichtshof eingebracht. Die Preise, die werden ja an die Kundinnen und Kunden weitergegeben. Pakete, die man bei kleineren Händlern kauft, die sind nach wie vor versandkostenfrei. Der ehemalige Chef des deutschen Bundesnachrichtendienstes ist gestern unter Spionageverdacht festgenommen worden. Davon berichten deutsche Medien heute. August Hanning, Ex-Präsident des BND, soll Geheimdienstinformationen illegal gesammelt und dann weitergegeben haben, unter anderem auch an einen ausländischen Geheimdienst. Auch sein früherer Büroleiter wurde verhaftet. Dieser soll Hanning nach dessen Pensionierung jahrelang geheime Informationen weitergegeben haben. Russland soll in die Sache nicht involviert sein, das sagt heute jedenfalls die deutsche Bundesstaatsanwaltschaft. Einer der besten der Welt, wenn nicht sogar der weltbeste Fußballer aller Zeiten, beendet heute seine Nationalteamkarriere. Lionel Messi spielt heute Nacht sein allerletztes Spiel für Argentinien. 21 Jahre lang ist Messi für die Argentinier aufgelaufen. Dabei wurde er einmal Weltmeister und zweimal Copa America-Sieger. Das Testspiel zwischen Argentinien und Benin findet heute Nacht um 1 Uhr unserer Zeit statt. In der argentinischen Hauptstadt Buenos Aires wird gespielt. Die Partie ist restlos ausverkauft. Der Tennis-Weltranglisten-Erste Jannik Sinner muss seine Saison vorzeitig beenden und kann damit auch nicht in Wien spielen. Der Italiener wird wegen einer Knieverletzung in diesem Jahr nicht mehr auf den Platz zurückkehren. Das teilt sein Team mit. Also wird Jannik Sinner auch bei den Erste Bank Open in Wien fehlen, wo er Titelverteidiger ist. In der Weltrangliste wird Jannik Sinner demnächst von Alexander Zverev abgelöst werden.
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4: Schönen Dienstag mit den Wetteraussichten. Sonne auf höchster Stufe heute. Vom Süden her ziehen allerdings im Nachmittag ein paar Wolken rein. Die bringen so in Tirol, Vorarlberg ein paar Regentropfen bei bis zu 25 Grad. Morgen das gleiche Spiel wie heute im Süden. Die meisten Wolken, auch so im Vorarlberg, Tirol, soll aber trocken bleiben.
5: Das ist euer Verkehrsupdate. Da läuft es heute schon den ganzen Tag ganz entspannt. Ein bisschen länger braucht ihr aber in Graz rund um den Lazarettgürtel und den Eggenberger Gürtel eine Viertelstunde plus. Aber sonst läuft's. Gute und sichere Fahrt.
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Radio Super 80s am Dienstag, den 6.10. Mein Name ist Sascha Walter und wir verbringen die zweite Tageshälfte jetzt gemeinsam. Aber wir sind nicht alleine. Nein, nein, wir haben noch eine ganze Wagenladung an grandiosen Stars der 80er für euch. Ich habe Camouflage, Paula Abdul, ich habe Chris Rea und viele, viele mehr. Also dranbleiben und die größten Hits genießen.

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Sascha Walter hier und wenn ich mal einen harten Tag habe, dann gibt es ein paar Songs, die motivieren mich massiv. Also zum Beispiel Starship, We Built This City, ja, Klassiker, ab Sekunde 1 bin ich direkt motiviert und will irgendwas bewegen. Oder Gloria Estefan mit Get On Your Feet, also zu gut österreichisch, heb deinen Arsch. Tu was. Ja, und das nehme ich gerne an und ich mache was, ich spiele die größten Hits der 80er. Schön, dass ihr da seid.

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Also wenn David Bowie sagt, Let's Dance und wir ruhig sitzen bleiben, dann, ich meine, das ist ein Verbot eigentlich. Das darf man gar nicht, das sollte unter Strafe stehen. Ja, blöd, dass wir arbeiten müssen und nicht feiern können, als wäre es Samstagabend hier bei uns auf Radio Super 80s. Denn am Samstag ab 19 Uhr gibt es bei uns die Super Disco. Also ihr könnt euch in euer glitzerndes Outfit werfen und euch schöne Gesellschaft einladen und dann feiert ihr zu Hause, genauso wie früher in der Disco mit DJ Hannes Brunig hier auf Radio Super 80s und wir spielen die größten Disco-Hits der 80er. Da wird gefeiert, gelacht und eine Menge Spaß gehabt. Vor Tops für euch.

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1: Der Physik-Nobelpreis geht heuer an den in den USA tätigen Belgier Francis Hansen. Der 82-Jährige hat das sogenannte Ice Cube Observatorium in der Antarktis initiiert. Mit dem Detektor aus einem Kubikkilometer Eis können Neutrinos aus extrem energiereichen Prozessen im fernen Universum nachgewiesen werden. Der Preis ist mit rund 1,6 Millionen Euro dotiert. Der österreichische Skirennläufer Marco Schwarz wird in Zukunft auf den Slalom verzichten. Der 31-Jährige hat heute angekündigt, sich ab der kommenden Saison auf den Riesentorlauf, Super-G und ausgewählte Abfahrten zu konzentrieren. Schwarz sagt, es sei eine der härtesten Entscheidungen seiner Karriere gewesen. Polizeihund Ron leistet gute Arbeit. Der Diensthund spürt gestern Abend einen aus einem Alterswohnheim im Tiroler Kitzbühel vermissten Mann auf und findet diesen unverletzt in einem Garten nahe der Ache. Der Senior hat das Heim am Nachmittag verlassen und ist nicht zurückgekehrt. Ron hat die Geruchsprobe im Zimmer aufgenommen und ihn weniger Minuten später entdeckt. In Deutschland ist heute zum ersten Mal ein AfD-Politiker zum Landtagspräsidenten gewählt worden. Der 35-jährige Tobias Rausch hat im Landtag von Sachsen-Anhalt 48 Stimmen und damit die nötige Mehrheit bekommen. 9 Abgeordnete außerhalb seiner eigenen Fraktion haben für ihn gestimmt.
2: Größtenteils sonnig heute Nachmittag, teilweise dichter bewölkt in Tirol und Vorarlberg, auch stellenweise regnerisch heute im Tiroler Oberland. Am wärmsten im Osten bei 25 Grad maximal. Morgen früh zum Beispiel im Klagenfurter Becken neblig und trüb, ansonsten schon von der Früh weg sehr sonnig. Im Laufe des Nachmittags aber dann wieder bewölkt und auch neblig im Westen. Morgen am wärmsten wieder im Wiener Becken und im Nordburgenland. Hallo zu euch ins Auto aufs große deutsche Eck. A8 in beiden Richtungen bei Rohrdorf dauert es 20 Minuten länger in der Baustelle. Richtung München ist in weiterer Folge bei Irschenberg die Unfallstelle endlich jetzt geräumt. Es gibt aber noch 5 Kilometer Stau. Gute Fahrt euch.
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Einen wunderschönen Dienstag. Ihr genießt die größten Hits der 80er, also lehnt euch zurück und lasst uns und die größten Stars der 80er einfach machen. Wir machen den Arbeitstag so schön wie nur irgendwie möglich und wenn wir uns ehrlich sind, bald ist Feierabend und die restliche Zeit, die vergeht wie im Flug. Phil Collins, Something Happened on the Way to Heaven.

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Slate mit My Oh My hier auf Radio Super 80s. Und das ist nicht nur der Songtitel, das ist auch gleichzeitig das, was ich mir denke, wenn ich das Musikvideo zu unserem nächsten Song sehe. Die Rede ist von Aha und Take On Me. Und bitte könnt ihr euch an dieses Musikvideo erinnern. So genial, handgezeichnet und dann animiert. Wirklich einfach bahnbrechend.

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Der Mega-Hit von Sade, Smooth Operator, ist für uns in der Freundesgruppe tatsächlich im normalen Sprachgebrauch angekommen. Ja, das sagen wir immer wieder, wenn jemand was ganz lässig und problemlos macht, dann sagen wir immer, hey, du bist ja wirklich, du bist ein Smooth Operator, oder? Ja, und genauso sagen wir das, wenn wir was Schlimmes überstanden haben. Wie Elton John, mich kann nichts unterkriegen, I'm still standing.

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1: In Deutschland ist heute zum ersten Mal ein AfD-Politiker zum Landtagspräsidenten gewählt worden. Der 35-jährige Tobias Rausch hat im Landtag von Sachsen-Anhalt 48 Stimmen und damit die nötige Mehrheit bekommen. 9 Abgeordnete außerhalb seiner eigenen Fraktion haben für ihn gestimmt. Polizeihund Ron leistet gute Arbeit. Der Diensthund spürt gestern Abend einen aus einem Alterswohnheim im Tiroler Kitzbühel vermissten Mann auf und findet diesen unverletzt in einem Garten nahe der Ache. Der Senior hat das Heim am Nachmittag verlassen und ist nicht zurückgekehrt. Ron hat die Geruchsprobe im Zimmer aufgenommen und ihn weniger Minuten später entdeckt. Der österreichische Skirennläufer Marco Schwarz wird in Zukunft auf den Slalom verzichten. Der 31-Jährige hat heute angekündigt, sich ab der kommenden Saison auf den Riesentorlauf, Super-G und ausgewählte Abfahrten zu konzentrieren. Schwarz sagt, es sei eine der härtesten Entscheidungen seiner Karriere gewesen. In Istanbul hat es wieder eine Gewalttat an einer Schule gegeben. Eine Schülerin hat 8 Mitschüler mit einem Messer verletzt. Eines der Opfer musste operiert werden, 5 sind leicht verletzt. Die Angreiferin ist in einer Schuluniform auf das Gelände gekommen und hat wahllos auf die Schüler eingestochen.
2: Dichter bewölkt momentan zum Beispiel in Saalfelden am Steinernen Meer oder auch in Millstatt-Villach zum Beispiel. Dort gerade ein paar Wolken unterwegs, ansonsten größtenteils sonnig und wolkenlos heute Nachmittag. Im Laufe des späteren Nachmittags und abends dann aber bewölkter, teils auch dichter in Tirol und Vorarlberg, stellen wir es auch regnerisch, vor allem im Oberland. Am wärmsten heute im Osten bei 25 Grad maximal. Morgen wieder am wärmsten im Osten, da sogar noch einmal heißer. Stellen wir es ein bisschen Nebel mit dabei im Klagenfurter Becken, ansonsten schon von der Früh weg sonnig und gegen Abend hin dann wieder bewölkter im Westen. Hallo zu euch ins Auto nach Wien A23 Richtung Agrarnstau zwischen der Gürtelausfahrt und Knoten Prater. A23 Richtung Südautobahnstau zwischen Stadtlau und Knoten Prater. Innerstädt die Staus am Franz-Josefs-Gate der Krümmig und der Altmannsdorfer Straße stadtauswärts am Währinger Gürtel bei der Nussdorfer Straße in abschnittsweise Wiener Landstraße und Margaretengürtel. Großes deutsches Eck A8 in beiden Richtungen bei Rohrdorf, da dauert 20 Minuten länger in der Baustelle. Gute Fahrt euch!
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Eine gute Stunde beginnt nicht mit guter Musik, sondern mit der besten Musik aus dem besten musikalischen Jahrzehnt. Und da seid ihr hier auf Radio Super 80s komplett richtig. Wir gehen aufs Ganze, da gibt es keine halben Sachen und deshalb haben wir so geniale Songs wie Raising My Family von Steve Kekana. Dann habe ich noch, wie ihr gerade schon hört, Dancing on the Ceiling von Lionel Richie und vieles, vieles mehr. Dranbleiben, schönen Dienstag.

Steve Kekana schaut auf seine Familie. Vorbildlich, oder? Und wahrscheinlich haben sie auch einen wunderbaren Musikgeschmack, denn wenn Steve Kekana hier auf Radio Super 80s läuft, dann wird er den Sender doch rund um die Uhr laufen haben und dann brauchen wir uns keine Sorgen machen und seiner Familie geht's gut. Bananarama, Robert De Niro's Waiting. Schönen Dienstag.

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2: Aus Deutschland direkt raus in die ganze Welt und auch direkt rein in unsere Hall of Fame. Die Rede ist natürlich von Alphaville. Mit ihren zwei Riesenhits haben sie sich in der Musikgeschichte verewigt. Natürlich ist die Rede von Forever Young und von Big in Japan. Und das ist jetzt einer der großartigsten Songs der 80er und deshalb unsere Hall of Fame in diesem Supermoment. Genießt euren Dienstag.

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1: Der Handelsverband bringt eine Beschwerde bei der EU-Kommission ein. Es geht um die umstrittene Paketsteuer, die seit dem 1. Oktober in Österreich gilt. Versandhändler mit mehr als 100 Millionen Euro Umsatz müssen 2 Euro pro Paket oder Bestellung zahlen. Der Handelsverband sieht darin Verstöße gegen EU-Recht. Zalando hat als erster Händler bereits eine Klage beim Verfassungsgerichtshof eingebracht. In Deutschland ist heute zum ersten Mal ein AfD-Politiker zum Landtagspräsidenten gewählt worden. Der 35-jährige Tobias Rausch hat im Landtag von Sachsen-Anhalt 48 Stimmen und damit die nötige Mehrheit bekommen. 9 Abgeordnete außerhalb seiner eigenen Fraktion haben für ihn gestimmt. Paramount schließt die Übernahme von Warner ab. In Hollywood bricht eine neue Ära mit den traditionsreichen Studios Paramount und Warner Brothers unter einem Dach an. Der von der Familie des Tech-Milliardärs Larry Ellison beherrschte Paramount-Konzern schließt die gut 110 Milliarden Dollar schwere Übernahme von Warner ab. Polizeihund Ron leistet gute Arbeit. Der Diensthund spürt gestern Abend einen aus einem Alterswohnheim im Tiroler Kitzbühel vermissten Mann auf und findet diesen unverletzt in einem Garten nahe der Ache. Der Senior hat das Heim am Nachmittag verlassen und ist nicht zurückgekehrt. Ron hat die Geruchsprobe im Zimmer aufgenommen und ihn weniger Minuten später entdeckt.
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4: 25 Grad aktuell in Mattersburg, Potschach und Wiener Neustadt. Größtenteils sonnig heute Nachmittag. Im Laufe des Nachmittags aber auch teilweise dichter bewölkt in Tirol und Vorarlberg, auch stellenweise regnerisch. Morgen früh noch ein bisschen neblig und trüb, zum Beispiel im Klagenfurter Becken. Ansonsten von der Früh weg schon sehr sonnig. Im Laufe des Tages dann aber wieder bewölkt und auch neblig im Westen. Morgen noch einmal heißer, wieder am wärmsten im Osten. Hallo zu euch ins Auto. Der Nachmittagsverkehr setzt langsam ein. Wir starten in Wien A23 Richtung Kagran, Stau zwischen der Hansenkurve und dem Knoten Prater. A23 Richtung Südautobahn, Stau zwischen Stadlau und Knoten Prater. Innerstädtisch Staus am Franz-Josefs-Gate, Grünberg und der Altmannsdorfer Straße stadtauswärts, dem Beringer-Gürtel bei der Nussdorfer Straße in abschnittsweise am Wiener Landstraße und Margaretengürtel. Oberösterreich A7 Richtung Westautobahn, Stau zwischen der Föst und der Salzburger Straße wegen Überlastung. Stau auch vor dem Römerbergtunnel Richtung Lende. Stau weiters auf der Umfahrung Traun bei Heid. Und großes deutsches Eck A8 in beiden Richtungen bei Rohrdorf, eine halbe Stunde mehr in beiden Richtungen vor der Baustelle.
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Schönen Dienstag, es ist kurz nach 16 Uhr und ihr habt die größten Hits der 80er von Holly Johnson, von Trio Rio und den Anfang machen die Fine Young Cannibals mit einem Good Thing. Und genauso würde ich auch sagen, sind die größten Hits der 80er eine gute Sache, oder?

Ihr könnt mitgestalten, was hier auf Radio Super 80 so los ist. Also ihr müsst euch jetzt keine Gedanken über unseren Programm oder Sendeplan machen, keine Sorge. Aber ich meine zum Beispiel einen Song. Ihr könnt uns einen Song schicken, den ihr liebt, den ihr so gerne hier auf Radio Super 80 hören wollt. Und jemanden grüßen lassen dabei, eine Geschichte teilen, wie auch immer ihr wollt. Auf super80s.at haben eure Musikwünsche Platz. Dead or Alive.

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2: Und wie könnte man besser ins neue Jahrtausend starten, als mit einem der großartigsten Songs der 80er, der für immer einen Platz in der Hall of Fame hat? Ja, ich würde auch sagen, gar nicht besser, oder? Und der Song, der auch vielerorts zum Jahreswechsel von 1999 auf 2000 gespielt wurde, war, ja, es könnte nicht besser sein, muss man ganz ehrlich so sagen. Und der kommt von Europe und heißt The Final Countdown.

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Einen wunderschönen Feierabend. Ja, das habt ihr euch verdient und schon ist der Dienstag auch hinter uns und ich hoffe, es geht euch anders als bei unserem Super 80s Feierabend-Song, denn der heißt When the Rain Begins to Fall und ich meine, ihr habt eh gute Chancen, wenn ich jetzt so rausschaue und mir das Wetter anschaue. Also genießt euren sonnigen Feierabend hier auf Radio Super 80s.

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1: Der Handelsverband bringt eine Beschwerde bei der EU-Kommission ein. Es geht um die umstrittene Paketsteuer, die seit dem 1. Oktober in Österreich gilt. Versandhändler mit mehr als 100 Millionen Euro Umsatz müssen 2 Euro pro Paket oder Bestellung zahlen. Der Handelsverband sieht darin Verstöße gegen EU-Recht. Zalando hat als erster Händler bereits eine Klage beim Verfassungsgerichtshof eingebracht. In Frankreich ist es bei Schülerprotesten erneut zu Zusammenstößen zwischen Demonstranten und der Polizei gekommen. In Straßburg und Lyon haben sich Protestierende und Sicherheitskräfte Auseinandersetzungen geliefert. Die Polizei musste teilweise Tränengas einsetzen. Landesweit beteiligten sich tausende Menschen an den Demos gegen Lehrermangel und den maroden Zustand von Schulgebäuden. Paramount schließt die Übernahme von Warner ab. In Hollywood bricht eine neue Ära mit den traditionsreichen Studios Paramount und Warner Brothers unter einem Dach an. Der von der Familie des Tech-Milliardärs Larry Ellison beherrschte Paramount-Konzern schließt die gut 110 Milliarden Dollar schwere Übernahme von Warner ab. Der Physik-Nobelpreis geht heuer an den in den USA tätigen Belgier Francis Hansen. Der 82-Jährige hat das sogenannte Ice Cube Observatorium in der Antarktis initiiert. Mit dem Detektor aus einem Kubikkilometer Eis können Neutrinos aus extrem energiereichen Prozessen im fernen Universum nachgewiesen werden. Der Preis ist mit rund 1,6 Millionen Euro dotiert.
2: Weiterhin im Großteil Österreich super schön sonnig und auch sehr, sehr warm jetzt im Feierabend. Dichter bewölkt und steinweise regnerisch in den nächsten Stunden in Vorarlberg und Tirol. Morgen früh dann von der Früh weg schon sehr sonnig, außer vereinzelt zum Beispiel im Klagenfurter Becken dann noch neblig und trüb. Im Laufe des Nachmittags dann wieder bewölkter und auch neblig im Westen. Morgen am wärmsten im Osten, im Wiener Becken und im Nordburgenland 26 Grad maximal. Hallo zu euch ins Auto nach Wien A23 Richtung Kagran. Stau zwischen Hansenkurve und dem Knoten Prater. Stau auch auf der 4 Stadt einwärts ab Schwechat. A23 Richtung Südautobahn. Stau zwischen Stadtlau und Knoten Prater. Innerstädtisch Staus am Franz-Josefs-Gate, Grünberg unter Altmannsdorfer Straße, stadtauswärts dem Weringer Gürtel bei der Nussdorfer Straße in Abschnittsweise am Wiener Landstraße und Margaretengürtel. Steiermark, Graz, Stau am Lazarettgürtel und dem Engberger Gürtel sowie auf dem Iran unter Blüdemanngasse stadtauswärts. Oberösterreich A7 Richtung West, Autobahnstau zwischen der Hafenstraße und Knoten Linz. Bei der Salzburger Straße ist außerdem ein Unfall passiert. Stau auch von dem Römerbergtunnel Richtung Lende. Stau weiters auf der Umfahrung Traun bei Haid.
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Es ist Dienstag, kurz nach 17 Uhr und ist Verlass. Wir sind immer da mit den größten Hits der 80er. Wir bringen euch nach Hause. Wer noch nicht im Feierabend ist, meine Lieben, einen prüfenden Blick in eure Richtung. Nutzt eure Freizeit, vielleicht heute einfach mal früher Schluss machen. Einfach mal nach Hause gehen und einen schönen Tag genießen. Am Dienstag, den 6. Oktober, hier auf Radio Super 80s.

Nick Kershaw mit dem Riddle hier auf Radio Super 80s und ich habe auch ein kleines Rätsel für euch. Neon, Synthies, die größten Hits. Welcher Sender bringt die 80s zurück? Ja, die Antwort ist einfach natürlich, wir Radio Super 80s machen das und nicht nur unter der Woche, nicht nur bei der Arbeit, nicht nur zum Aufstehen, nicht zum Schlafen gehen, auch am Wochenende könnt ihr einschalten und die größten Hits der 80er genießen. Also, es zahlt sich aus, denn die Bandbreite ist schier unendlich. Chaka Khan and the Rufus.

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1: Immer um halb haben wir die großartigsten Songs der 80er und dieser hier ist wirklich so oft ausgezeichnet, es ist verrückt. 4-mal Gold, 16-mal Platin und einmal in der Radio Super 80s Hall of Fame. Eurythmics mit Sweet Dreams are made of this. Schönen Dienstag. 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

sich treiben lassen zu den schönsten Songs der 80er. Roxy Music mit Avalon. Da möchte man gleich ein bisschen durchschnaufen und einfach den Feierabend an sich reißen. Und für die andere Fraktion, die eher sagt, hey, ich will den Feierabend an mich reißen, habe ich einfach eine andere Nummer hinterhergehängt, damit wir innerhalb von 2 Songs alles abgedeckt haben. Jeden möglichen Feierabend, den entspannten, zurückgezogenen oder den, wo man ordentlich auf den Putz haut. Mit Michael Jackson und Billie Jean, ganz egal, wie ihr euren Feierabend gestaltet. Ich hoffe, ihr macht es so, wie es für euch am besten passt. Billie Jean, schönen Dienstag.

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1: Der Handelsverband bringt eine Beschwerde bei der EU-Kommission ein. Es geht um die umstrittene Paketsteuer, die seit dem 1. Oktober in Österreich gilt. Versandhändler mit mehr als 100 Millionen Euro Umsatz müssen 2 Euro pro Paket oder Bestellung zahlen. Der Handelsverband sieht darin Verstöße gegen EU-Recht. Zalando hat als erster Händler bereits eine Klage beim Verfassungsgerichtshof eingebracht. In Frankreich ist es bei Schülerprotesten erneut zu Zusammenstößen zwischen Demonstranten und der Polizei gekommen. In Straßburg und Lyon haben sich Protestierende und Sicherheitskräfte Auseinandersetzungen geliefert. Die Polizei musste teilweise Tränengas einsetzen. Landesweit beteiligten sich tausende Menschen an den Demos gegen Lehrermangel und den maroden Zustand von Schulgebäuden. Paramount schließt die Übernahme von Warner ab. In Hollywood bricht eine neue Ära mit den traditionsreichen Studios Paramount und Warner Brothers unter einem Dach an. Der von der Familie des Tech-Milliardärs Larry Ellison beherrschte Paramount-Konzern schließt die gut 110 Milliarden Dollar schwere Übernahme von Warner ab. Polizeihund Ron leistet gute Arbeit. Der Diensthund spürt gestern Abend einen aus einem Alterswohnheim im Tiroler Kitzbühel vermissten Mann auf und findet diesen unverletzt in einem Garten nahe der Ache. Der Senior hat das Heim am Nachmittag verlassen und ist nicht zurückgekehrt. Ron hat die Geruchsprobe im Zimmer aufgenommen und ihn weniger Minuten später entdeckt.
2: Ist das fein, super viel Sonnenschein und 22 Grad in Wien, 24 in Linz und 21 in Innsbruck. Und so bleibt's auch morgen noch einmal, sonnig und warm, am wärmsten wird's da im Raum Wien mit bis zu 26 Grad. Aber dann der Wetterumschwung, der Herbst kommt doch noch am Donnerstag dann schon mal von Vorarlberg bis Kärnten, Wolken und Regen im Osten, nochmal sonnig und etwas wärmer, am Freitag überall frischer. Wir starten in Wien auf der A23 Richtung Kagranstau zwischen der Hansenkurve und dem Knotenprater. Auch auf der A4 stadteinwärts ab Schwechat. A23 Richtung Südautobahn, Stau zwischen Stadlau und dem Knotenprater. In der Städte staut's am Franz-Josefs-Kate, der Grünberg- und Altmannsdorfer Straße stadtauswärts, dem Währinger Gürtel, bei der Nussdorfer Straße und abschnittsweise am Wiedner Landstraße und Margaretengürtel. Steiermark in Graz, Stau am Lazarettgürtel und dem Eggenberger Gürtel sowie auf der Meran- und Blödemann-Gasse stadtauswärts. Oberösterreich A7 Richtung Westautobahn, Stau zwischen der Hafenstraße und dem Knoten Linz. Auch vor dem Römerbergtunnel Richtung Lände, Stau weiters auf der Umfahrung Traun bei Haid. Und großes deutsches Eck A8 in beiden Richtungen bei Rohrdorf, dauert jeweils 20 Minuten länger in der Baustelle. Das war's aber. Ich wünsche eine gute und vor allem sichere Fahrt.
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Ihr hört Radio Super 80s und damit macht ihr alles richtig. Denn bei uns gibt's so geniale Songs wie Groovy, Kind of Love von Phil Collins oder One of the Living von Tina Turner, Mickey von Tony Basil oder Run to You von Bryan Adams. So kann der Feierabend starten.

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Tut euch was Gutes, denn das habt ihr verdient. Das sind The Doobie Brothers mit The Doctor am Dienstagfeierabend.

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Mir zeigt, dass ihr euer Leben liebt. Woran erkenne ich das? Naja, ihr hört Radio Super 80s und das Leben ist sowieso schon so ein Auf und Ab, dass man wirklich, ja, einfach eine Konstante braucht. Denn ich glaube, jeder, der älter als 18 ist, weiß direkt Bescheid, dass es viele Hochs, aber auch Tiefs geben kann im Leben. Und egal was kommt, ob es ein Hoch gibt, das man gerade feiert, oder ein Tief, mit dem man klarkommen muss, c'est la vie. Das ist das Leben, ist die perfekte Aussage dafür. Robbie Neville.

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1: Die im Waldviertel abgängige 13-Jährige ist in Tschechien gefunden worden. Ein Passant hat das Mädchen unverletzt entdeckt. An der groß angelegten Suchaktion waren unter anderem ein Hubschrauber, Drohnen und Polizeihunde beteiligt. Der Handelsverband bringt eine Beschwerde bei der EU-Kommission ein. Es geht um die umstrittene Paketsteuer, die seit dem 1. Oktober in Österreich gilt. Versandhändler mit mehr als 100 Millionen Euro Umsatz müssen 2 Euro pro Paket oder Bestellung zahlen. Der Handelsverband sieht darin Verstöße gegen EU-Recht. Zalando hat als erster Händler bereits eine Klage beim Verfassungsgerichtshof eingebracht. Die Emmy Awards wechseln ins Streaming. Ab 2027 werden die wichtigsten US-Fernsehpreise bei Prime Video übertragen. Die Preise sollen aber auch ohne Abo anzusehen sein. Bisher wurden die Emmys im klassischen TV gezeigt. Die Entscheidung dürfte auch Kritik aufwerfen, denn Amazon ist nicht nur Übertragungspartner, sondern auch bedeutender Produzent und Emmy-Wettbewerber. Paramount schließt die Übernahme von Warner ab. In Hollywood bricht eine neue Ära mit den traditionsreichen Studios Paramount und Warner Brothers unter einem Dach an. Der von der Familie des Tech-Milliardärs Larry Ellison beherrschte Paramount-Konzern schließt die gut 110 Milliarden Dollar schwere Übernahme von Warner ab.
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4: Überall trocken, dunkel wird es und die Temperaturen gehen jetzt ein bisschen nach unten, aber es kann auch nass sein in Vorarlberg und Tirol, hört aber dann demnächst wieder auf, vor allem in Innsbruck im Laufe der Nacht überall trocken. 21 Grad in Eisenstadt, 22 in Linz und 17 in Bregenz. Morgen nochmal viel Sonne und sehr warm, bis zu 26 Grad, so warm in Wien. Und am Donnerstag nur noch im Osten sonniger und milder. Sonst schon Temperaturumschwung. Da ist es zwar schon ein bisschen besser geworden, aber es ist immer noch was los. In Kärnten auf der A2 Richtung Villach bei Klagenfurt, Sperre des Tunnels Trettning. Bitte hier über den Klagenfurter Südring ausweichen. Wiener 23 Richtung Kagran, Stau zwischen der Hansornkurve und dem Knoten Prater. Oberösterreicher 7 Richtung Westautobahn, Stau zwischen der Hafenstraße und der Fürst im Baustellenbereich und großes deutsches Ecker 8 in beiden Richtungen bei Rohrdorf. Dauert es 20 Minuten länger in der Baustelle. Ansonsten läuft's. Gute und sichere Fahrt.
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Wir starten vollumfänglich informiert in die volle Stunde, aber ja, die Betten, sie brennen alle. Mit Midnight Oil, Better Burning, so starten wir in unseren Abend rein, oder? Würde ich auch sagen.

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Also ich hoffe, ihr habt euren Weg nach Hause schon gefunden und lasst es euch gerade gut gehen und die Seele baumeln. 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

zu Sheila shakt sich's am besten ab, oder? Genialer Song, Spacer. Und ich glaube, den spielt's auch am Samstag bei uns in der Superdisco. Unbedingt einschalten, ab 19 Uhr geht's richtig ab. Da bringen wir das Disco-Feeling ins Radio zurück. Also ihr kümmert euch um die gute Gesellschaft und wir kümmern uns darum, dass ihr einen Disco-Vibe bei euch zu Hause im Wohnzimmer habt. Und jetzt kümmere ich mich darum, dass ihr einen der legendärsten Songs der Musikgeschichte hört. Toto, Africa.

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1: Israel hat vor dem dritten Jahrestag des Massakers vom 7. Oktober vor versuchten Anschlägen auf Israelis im Ausland und Juden weltweit gewarnt. Israels Verteidigungsminister Katz versetzt die Armee seines Landes außerdem in höchste Alarmbereitschaft. Die Anweisung erfolgt aufgrund von Geheimdienstinfos über die Absichten der Hamas, an diesem Tag Angriffe gegen die Streitkräfte im Gazastreifen zu verüben, erklärt Katz Büro. Im EU-Parlament steht jetzt eine nackte, vergoldete Statue von Donald Trump. Der dänische Künstler Jens Galschio hat die satirische Skulptur Orange Plague genannt. Sie zeigt den US-Präsidenten nackt auf den Schultern eines Mannes. In der Hand hält er einen überlangen Golfschläger. Die Statue ist rund 2,5 Meter hoch und mit rund 23-karätigem Gold überzogen. Die Statue soll bis Donnerstag dort stehen bleiben. Tschechien zieht sich nächstes Jahr vom Eurovision Song Contest zurück. Der öffentlich-rechtliche Sender hat heute angekündigt, dass man wegen einer geplanten Umstellung der Finanzierung nicht teilnehmen wird. Die tschechische Regierung will die Rundfunkgebühren abschaffen und den Sender direkt aus der Staatskasse finanzieren. In Zukunft sei eine Teilnahme wieder geplant. Die Emmy Awards wechseln ins Streaming. Ab 2027 werden die wichtigsten US-Fernsehpreise bei Prime Video übertragen. Die Preise sollen aber auch ohne Abo anzusehen sein. Bisher wurden die Emmys im klassischen TV gezeigt. Die Entscheidung dürfte auch Kritik aufwerfen, denn Amazon ist nicht nur Übertragungspartner, sondern auch bedeutender Produzent und Emmy-Wettbewerber.
2: In Vorarlberg gibt es jetzt ein paar Regentropfen. Auch in Tirol kann es noch nass werden, zu 15 Grad in Innsbruck, 19 in Linz und 19 in St. Pölten. Im Laufe der Nacht wird es dann aber wieder trocken und morgen gibt es viel Sonnenschein und es wird nochmal sehr warm, vor allem im Osten mit bis zu 26 Grad. Ein paar harmlose Wolken gibt es am Nachmittag von Vorarlberg bis Kärnten. Das ist dann aber auch die Gegend, wo am Freitag auch Regen rauskommt. Die Wolken werden mehr und Sonne gibt es dann nur noch für diesen Tag im Osten. Eine Meldung ist übergeblieben für Kärnten A2 Richtung Villach bei Klagenfurt. Sperre des Tunnels Trettnig nach einem LKW-Unfall. Das wird noch länger dauern. Ladegut muss hier umgeräumt werden. Es geht über den Klagenfurter Südring weiter. Ansonsten läuft's an diesem Dienstagabend. Ich wünsche eine gute Fahrt.
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Es ist kurz nach 8 und ich, Sascha Walter, bin jetzt im Feierabend, aber lasse euch nicht in totaler Stille zurück, sondern in der besten Gesellschaft. In der Gesellschaft der größten Hits der 80er. Also schaut's auf euch, lasst es euch gut gehen und wir hören uns morgen ab 13 Uhr wieder.

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